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1: Wow, Mädel. Da waar de wegen breed zijn, maar de stoplichten nog breder lijken te wachten.